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1: Alles noch ruhig auf der Strasse. An dem Samstagmorgen, wenn ihr etwas seht, könnt ihr es immer gerne durchgeben. Auf Gratisverkehrshotline 0800 3x60. Vielen Dank und guten Start und gute Fahrt in Samstag. Es ist 5 vor 7.
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2: Mit dem Marco Huber. Guten Morgen. Nach dem Unwetter von gestern gehen die Versicherungen von zahlreichen Schadensfällen aus. Vor allem in den nördlichen Regionen der Schweiz hat die Gewitterfront Schäden angerichtet. Mehrere Menschen sind durch umgewehte Bäume und Hagelschläge verletzt worden. Im Kanton Solothurn ist eine Frau schwer verletzt worden. Die Versicherung Allianz Suisse hat in einer ersten Hochrechnung mit über 10'000 Schadensfällen gerechnet, wie sie mitteilt hat. Die Versicherung Mobiliar hat in einer Mitteilung vom mit Abstand schwersten Hagelunwetter von diesem Jahr geschrieben. Die Gebäudeversicherung vom Kanton Zürich ist stand gestern zu Abend von 2'000 Schadensmeldungen ausgegangen. Eine vorläufige Schätzung ergebe eine Schadenssumme von 30 Millionen Franken. Aktivisten haben gestern Abend den Lindenhof in der Stadt Zürich besetzt. Laut einem Social-Media-Post soll die Aktion ein Protest sein gegen die europäische Migrationspolitik, gegen Krieg und die Aufrüstung. Die Stadtpolizei Zürich hat einen Einsatz gegenüber der Nachrichtenagentur Keystone SDA bestätigt. Laut verschiedenen Medienberichten haben die Besetzer angekündigt, die Aktion auf dem Lindenhof bis morgen weiterzuführen. Der Flughafen von der Stadt Nashville soll den Namen von der verstorbenen Country-Ikone Dolly Parton tragen. Das hat der Gouverneur vom Bundesstaat Tennessee zusammen mit den Flughafenbetreibern mitteilt. Mit der Umbenennung vom Flughafen schaffen wir ein Denkmal für ein Vermächtnis, das unauslöschlich sei. Die Dolly Parton ist in den 60er Jahren auf Nashville gezogen. Die Sängerin ist am letzten Dienstag im Alter von 80 Jahren verstorben. Zum Sport: Bayern München ist mit einem diskussionslosen 5:1-Sieg gegen den VfB Stuttgart in die neue Bundesliga-Saison gestartet. Und Salome Ulrich und Fabienne Schweizer holen an der Ruder-Weltmeisterschaft in Amsterdam Bronzemedaille. Es ist bei den Frauen die erste Schweizer Teammedaille an Weltmeisterschaften im Rudern.
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2: Das Wochenende ist insgesamt ziemlich freundlich. Aktuell messen wir in der Stadt Zürich 15 Grad, in Kilchberg und in Embrach 14 Grad. Auch zum Start in die neue Woche bleibt es dann ziemlich sonnig.
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1: Grossartig haben wir hier wieder eine Schweizer Erfolgsmeldung gehört, soll ja niemand mehr sagen.
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1: Ja, was auch eine Medaille verdient, ist unsere Musik für euer Samstagmorgen. Passend für euer Dorffest das Wochenende. Party One Hit Wonder von Liquido mit Narcotic, gefolgt von Hall & Oates mit einem 80er. Gutes Aufstehen bei Radio Zürichsee.
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Ab dem 2. September ist es wieder so weit. Guten Morgen miteinander auf Radio Zürichsee. Die, die aus der Region sind, dürften es vielleicht erfasst haben mit dem Datum, aber auch für alle anderen lohnt es sich zuhören. Zum Zürich-Oberland-Mess öffnet wieder ihre Tore. Vom 2. bis 6. September könnt ihr euch zwitzigen auf etliche Aussteller, neue Produkte und Ideen, sowie natürlich das, was mich begeistern würde, ganz viel Essen und Trinken freuen. Tradition und Vielfalt von jung bis alt an der grössten Publikumsmesse von Zürich. Natürlich findet ihr auch mehr Infos auf radiozürichsee.ch. Ganz viel zu bieten haben auch wir, von der Hymne zum Mitsingen mit Volare aus den 80er bis zum Arm über dem Kopf schwenken bei Take That und Patience. Zum Start gehen wir aber in die 90er auf Schweden. Hello.

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1: In der Region ist alles noch ruhig. Ihr könnt immer aber etwas durchgeben, wenn es euch auffällt unterwegs auf Gratisverkehrshotline 0800 und 3x60. Eine Info kann ich euch aber geben, und zwar, dass ein paar ins Tessin wollen. Vor dem Gotthard Richtung Süden, aber noch 3 Kilometer überschaubar. 30 Minuten wartet ihr dort. Ich wünsche allen eine gute Fahrt.
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Wenn der erste Kaffee jetzt noch nicht so wirkt oder ihr sogar noch im Bett liegt, weckt euch jetzt Aerosmith mit Crazy. Dann geht's in die 80er Nostalgie mit Mike Oldfield und der Mark Cohn nimmt uns noch mit auf einen musikalischen Spaziergang auf Memphis.

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1: Grossraum Zürich, Zürich-Oberland und rund um den Zürichsee. Alles ruhig noch am Gotthard. Ein kleines Problem dort, der Gotthardtunnel in beide Richtungen. Jetzt schon gesperrt wegen einem Bahnfahrzeug. Vorne dran haben wir noch nicht so viel Stau, aber es geht halt einfach noch nicht vorwärts. Alle Verkehrsmeldungen hätten das sonst auch immer auf radiozürichsee.ch oder in der Radio Zürichsee App. Allen unterwegs eine gute Fahrt. Es ist 5:08.
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2: Mit dem Marco Huber. Guten Morgen. Nach den heftigen Unwetter von gestern gehen die Versicherungen von zahlreichen Schadensfällen aus. Vor allem in den nördlichen Regionen der Schweiz hat die Gewitterfront Schäden verursacht. Die Versicherung Allianz Swiss hat in einer ersten Hochrechnung mit über 10'000 Schadensfällen gerechnet, wie sie mitteilt hat. Die Versicherung Mobiliar hat in einer Mitteilung vom mit Abstand schwersten Hagelunwetter von diesem Jahr berichtet. Die Gebäudeversicherung vom Kanton Zürich ist stand gestern Abend von über 2'000 Schadensmeldungen ausgegangen. Eine vorläufige Schätzung gebe eine Schadenssumme von 30 Millionen Franken. Aktivisten haben gestern Abend den Lindenhof in der Zürcher Altstadt besetzt. Laut einem Social Media Post soll die Aktion ein Protest gegen die europäische Migrationspolitik, gegen Krieg und die Aufrüstung sein. Die Stadtpolizei Zürich hat einen entsprechenden Einsatz gegenüber der Nachrichtenagentur Keystone SDA bestätigt. Laut verschiedenen Medienberichten haben die Besetzer angekündigt, die Aktion auf dem Lindenhof bis morgen weiterzuführen. Die USA haben sich nach Angaben von Präsident Donald Trump riesige Ölvorkommen zu Venezuela gesichert. Mit einer Vereinbarung würden die USA über 65 Milliarden Barrel Ölreserven unter Kontrolle bringen. Die Vereinbarung sei in Absprache mit der Präsidentin von Venezuela, Delcy Rodriguez, getroffen worden. Auch die Privatwirtschaft sei daran beteiligt. Eine Bestätigung von Seiten von Venezuela gibt es aber noch nicht dazu. Zum Sport. Der Roger Federer wird heute in die Tennis Hall of Fame aufgenommen. Das nach einem Show-Auftritt in New York im Vorfeld von der US Open, wo morgen dann losgeht. Zum ersten Mal in die Tennis Hall of Fame gewählt werden kann ein Spieler 5 Jahre nach dem Rücktritt, respektive nach dem letzten Wettkampfeinsatz. Im Fall von Roger Federer ist das der verlorene Viertelfinal zu Wimbledon im Sommer 2021. Der 45-Jährige ist nach der Martina Hingis die zweite Tennisgrösse aus der Schweiz, die in die Ruhmeshalle vom Tennissport aufgenommen wird.
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2: Das Wochenende ist insgesamt recht freundlich. Aktuell messen wir in der Stadt Zürich 16 Grad, Herliberg und Glattfelden 15 Grad. Auch zum Start in die neue Woche bleibt es recht sonnig.
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1: Was braucht es bei euch für das perfekte Morgenbuffet? Ich hoffe, ihr habt etwas Schönes vor euch. Bei mir der Fall ganz klar, ich bin ein absoluter Eiertyp. Ob gekocht, gerührt oder geschüttelt, dürfen es bei mir nie fehlen. Was aber bei euch hoffentlich auch nie fehlen darf, das Beste aus den 80er, 90er und mehr. Darum starten wir gerade in den 90er von der Lene Marlin, gefolgt von Born in the USA aus dem 84. Schön habt ihr eingeschaltet.
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Heute ist ein Tag, wo wir jemanden Grossartiges aus dem Musikbusiness hochleben lassen. Guten Morgen auf Radio Zürichsee, 29. August. Einer der grössten, der jemals im Showbusiness geschnauft hat, wäre heute 68 geworden. Der King of Pop, Michael Jackson. Ziemlich sicher aber, dass seine Musik ewig noch weiterlebt. Darum heben wir mal heute Morgen unser musikalisches Glas oder auch Kaffeetasse und machen den Moonwalk um den Morgentisch. Dazu gibt es einen, der eins der erfolgreichsten Kapitel in seiner Karriere eröffnet hat. Da ist das erste Lied aus seinem Thriller-Album «Wanna Be Starting Something» aus dem 82. Happy Birthday und gutes Aufstehen.

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6: Aktuell kein Verkehr oder grösserer Verkehr im Grossraum Zürich, Zürich Oberland und rund um den Zürichsee. Wenn ihr aber etwas seht, dürft ihr das immer gerne durchgeben auf Gratisverkehrs-Hotline 0800 und 3x60. Dann schauen wir aber noch Richtung Nord-Südachse. Dort der Gotthardtunnel wieder offen, nachdem er vorher gesperrt war wegen einem Pannenfahrzeug. Aber ihr habt Richtung Süden momentan ab Amsteg 5 km Stau. Das heisst, bis zu 50 Minuten verliert ihr Richtung Norden. Mehr oder weniger kommen ihr gut durch. Allen unterwegs eine gute Fahrt.
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Eis. Gipfeli, Rührei, Saft und was es sonst noch gibt, meiner Meinung nach, gehört so ein richtiges Morgen zum Wochenende dazu. Supertramp serviert uns darum Breakfast in America, vorher aber noch in Bewegung und Tanz in die Stube mit der Whitney Houston aus den 80er. Und dann gibt es noch eine Ladung Backstreet Boys für den perfekten Samstag mit Radio Zürichsee. Frau Houston, könnt ihr einen Freudenjuchz haben?

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5: Also rund um Zürich ist alles ruhig, aber irgendjemand hat mich nicht informiert, dass irgendwie noch Ferien sind. 6 Kilometer schon vor dem Gotthard Richtung Süden. Ich verliere schon eine Stunde. Ja, dort müsst ihr auch ein bisschen anstehen. Es wird empfohlen, auch San Bernardino zu nutzen. Alle Verkehrsmeldungen gibt es für euch auch jederzeit auf radiozürichsee.ch. Oder in der Radio Zürichsee-App. Ich wünsche auf jeden Fall allen, die dort stehen, viel Geduld und allen sonst eine gute Fahrt. Es wird 5 vor 9.
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6: Mit dem Marco Huber. Guten Morgen. Die Zahl der Todesopfer nach der verheerenden Flutkatastrophe in Nepal ist inzwischen auf über 600 angestiegen. Einige tausend Menschen haben laut der nepalesischen Behörden können gerettet werden. In Nepal und in Tibet werden aber noch über 2500 Personen vermisst. Unter den Vermissten sind auch zahlreiche Touristinnen und Touristen aus dem Ausland. Regen im Katastrophengebiet könnte heute die Rettungsarbeiten erschweren. Die Schweiz und Polen könnten in Zukunft gemeinsam mit ihren F-35 Kampfjets trainieren. Das sagt der polnische Botschafter in einem Interview mit der NZZ. Solche Trainings seien mit der schweizerischen Neutralität vereinbar. Die Regierungen von beiden Staaten würden solche Trainings nicht als problematisch betrachten. Polen hat ebenfalls F-35 Kampfjets gekauft und soll den Grossteil von diesen Flügern noch dieses Jahr überkommen. Schon heute gibt es eine militärische Zusammenarbeit zwischen Polen und der Schweiz. So werden laut dem polnischen Botschafter schon heute polnische Panzerteams zu Thun ausgebildet. Die Regierung von Spanien hat die EU-Grenzschutzbehörde Frontex um Unterstützung gebeten, um die Migrationskrise in der spanischen Nordafrika-Exklave Ceuta in den Griff überzukommen. Die Anfrage sei vom Innenminister an die zuständige Generaldirektion für Migration gerichtet worden, heisst es von der Regierung aus Madrid. Die Generaldirektion für Migration habe die Hilfe schon vor einer Woche selber angeboten. Die linke spanische Regierung rund um den Regierungschef Pedro Sanchez steht nach einem Massen Andrang von 10'000 Migranten in Ceuta von Ende Juli unter massivem Druck. Und zum Sport, der Roger Federer wird heute in die Tennis Hall of Fame aufgenommen. Das nach einem Showauftritt in New York im Vorfeld von der US Open, wo dann morgen startet. Zum ersten Mal in die Tennis Hall of Fame gewählt werden kann ein Spieler 5 Jahre nach dem Rücktritt, respektive nach dem letzten Wettkampfeinsatz. Im Fall von Roger Federer ist das der verlorene Viertelfinal zu Wimbledon im Sommer 2021. Der 45-Jährige ist nach der Martina Hingis die zweite Tennisgrösse aus der Schweiz, die in die Ruhmeshalle vom Tennissport aufgenommen wird.
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6: Das Wochenende ist insgesamt ziemlich freundlich. Aktuell messen wir in der Stadt Zürich 17 Grad, zu Langnau am Albis und zu Eliken an der Tour 16 Grad. Auch zum Start in die neue Woche bleibt es weiterhin sonnig.
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5: Sind ihr schon verrissen gewesen? Hä? Joggen, Bewegung, etwas, wäre das für euch? Oder hockt ihr noch mit dem Kaffeeflecken auf dem Unterliebli auf der Lounge raus? Spielt ja keine Rolle, es ist ja schon Samstag, beides erlaubt. Aber nach 3 Songs verrate ich euch, wie ihr mal einen Samstagmorgen super aktiv könnt gestalten. Jetzt für euren Start zuerst in die 9. Stunde Britney Spears.
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Schuhbinden, Grindabe und Säckle. Willkommen bei Radio Zürichsee. Am 19. September geben wieder tausende Sportlerinnen und Sportler auf einer von den schönsten Laufstrecken, die es gibt, Vollgas. Der Greifensee-Lauf zieht wieder durch die Strasse. Unterstützt dabei von unglaublich vielen Zuschauenden und einer riesen Stimmung. Ich durfte letztes Jahr mit dem Mikrofon dabei sein. Unter anderem auch einen von meinen Kindheitshelden, Dario Colonia, treffen und den Event geniessen. Es ist auf jeden Fall ein richtig, richtig guter Anlass. Ich kann es empfehlen. Es lohnt sich also, ob ihr die Walking-Strecke in den 10 Kilometer oder sogar den Halbmarathon machen wollt. Oder ihr dürft natürlich auch einfach nur zuschauen. Holt euch die Infos auf radiozürichsee.ch und dann ab auf Uster am Greifensee läuft die Playlist zum Joggen. Die habt ihr ja jetzt bei uns. Best aus den 80er, 90er und mehr begleitet euch. Bon Jovi aus den 80er, die Abwechslung bringt Duffy aus den 2000er und den Start machen wir jetzt mit Sweet Harmony von Beloved aus dem 93.

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16: Einzig der Gotthard, der ein bisschen harzt, dort Richtung Süden, ab am Steg momentan 6 km Stau. Ihr verliert ungefähr eine Stunde empfohlene Umleitungsroute. Wir können es auch anders sein, San Bernardino-Tunnel. Sonst habt ihr in der Region freie Fahrt. Wünsche gutes Ankommen.
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Die nächsten drei sind für alle, die beim Radio hören, gern schon nach den ersten Tönen sagen, den kenne ich. Einmal der da. Einmal der. Und der da. Savage Garden aus den 90er ist das, dann noch 80er von AHA und der Abschluss vom 3er-Pack macht der Robbie Williams.

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8: Ja, das Fahren im Raum Zürich ist immer noch sehr angenehm. Da habt ihr keinen Verkehr oder keinen grösseren Stau. Einzig, wo ihr ein bisschen länger hättet, wenn ihr ins Tessin wollt. Aber hier bleiben die alle da und hören Radio Zürichsee. Aber falls es dann so weit ist, geht dort Richtung Süden. Eine Stunde länger dort. 6 Kilometer Stau kommen gut an. Es ist 5 vor 10.
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9: Mit dem Marco Huber. Die Zahl der Todesopfer nach der verheerenden Flutkatastrophe in Nepal ist inzwischen auf über 600 angestiegen. Einige tausend Menschen haben laut den nepalesischen Behörden können gerettet werden. In Nepal und auch in Tibet werden aber noch über 2500 Personen vermisst. Unter den Vermissten sind zahlreiche Touristinnen und Touristen aus dem Ausland. Regen im betroffenen Katastrophengebiet könnte heute die Rettungsarbeiten erschweren. Die Ernährungsinitiative zwingt die Bevölkerung nicht zu weniger Fleischkonsum. Das sagt ein Ökonom und Agrarpolitik-Experte in der NZZ. Um den Selbstversorgungsgrad zu erhöhen, müsse die inländische Fleischproduktion reduziert und mehr Fleisch importiert werden. So könnten Ackerflächen mehr für pflanzliche Lebensmittel genutzt werden. Die Ernährungsinitiative fordert, dass die Schweiz mindestens 70% der Lebensmittel, die konsumiert werden, im Inland herstellt und die Landwirtschaft stärker auf pflanzliche statt auf tierische Produkte ausrichtet. Die Abstimmung ist am 27. September. Der Kanton Zürich bekennt sich zum Bildungs- und Forschungsstandort Wädischwil. Der Campus der Zürcher Hochschule für angewandte Wissenschaften soll in Wädischwil durch Verdichtung wachsen. Laut der Zürichsee-Zeitung ist unter anderem auch eine direkte Verbindung zwischen den beiden ZHAW-Areal Grüntal und Reitbach geplant. Es soll Platz geben für 1000 zusätzliche Studierende und Mitarbeitende. Zum Sport. Der Kanadier Cale Makar ist der neue Topverdiener in der NHL, der beste Hockeyliga der Welt. Der Verteidiger kommt nach seiner Vertragsverlängerung beim Team Colorado Avalanche auf ein durchschnittliches Jahresgehalt von 20,4 Millionen Dollar.
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9: Das Wochenende ist insgesamt ziemlich freundlich. Aktuell messen wir in der Stadt Zürich 19 Grad, Mur und Dielsdorf 18 Grad. Auch zu Start in der neuen Woche bleibt es weiterhin sonnig.
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8: So, wir gehen durch 10 Stunden hier bei Radio Zürichsee. Jetzt müssen wir das Zeug ein bisschen festheben. Ah, jetzt ist es mir zu früh abgesichert. Fools Garden kann es sicher besser. Das Beste aus den 80er, 90er und mehr für euch. Zum Start jetzt mit Lemon Tree. Wunderschönen Samstag.
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8: Jetzt ist es gegangen.

Guten Morgen bei Radio Zürichsee. Heute an diesem Samstag sorgen wieder zahlreiche Freiwillige für die Hygiene von unserem Lieblingssee. Am Zürcher Bellevue heisst es nämlich wieder abtauchen heute für den Umweltschutz dank der Seeputzenden. Ein grosses Danke, würde ich da mal sagen, ist angebracht von uns allen an die Tauchgruppe Miaru, die die Aktion Seeputzenden seit über 30 Jahren organisiert. Und natürlich auch merci an die Helfenden am Ufer, die zusammen mit den Tauchern den See von Velos, E-Scooter, Flaschen, Dosen, Pneu und alles weitere säubern, wo ja leider von ziemlich, kann man sagen, eigentlich blöden Menschen dort gerührt wird. Danke vielmals, ihr seid wirklich Helden. Wir begleiten euch mit der besten Musik durchs Putzen, ob ihr jetzt am See putzt oder auch daheim oder im Garten. Der Timbaland mit One Republic sorgt für die Abwechslung aus den 2000er von der Madonna. Gibt's 80er Sound und gerade jetzt rein gehen wir mit Whitesnake. Schönen Start in den Tag.

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7: Einzig der Gotthard, der Probleme macht, Richtung Süden, aber am Steg 6 km Stau. Bis zu einer Stunde Zeitverlust dort. Sonst haben wir eigentlich in der Region so gut wie Freifahrt. Ja, wünsche gut Ankommen. Fahrt vorsichtig.
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Die 80er haben schon am besten gewusst, wie man gute Laune in knapp 4 Minuten packt. Wham sind da eigentlich das Beispiel dafür. Wake me up before you go, go. Jetzt für euch gute Laune schlechthin. Und nachher ein bisschen ruhiger mit dem Bryan Adams. Und Abwechslung mit einmal aus dem 77 von der Patti Smith Group.

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16: So ist das. Also vor dem 11 geht man auf die Strasse. Es nimmt langsam zu, der Verkehr. Grossraum Zürich A1 Richtung St. Gallen zwischen Dietiken und dem Gubristunnel staut. A1 St. Gallen Richtung Zürich zwischen den Frätiken und Zürich Ost. Haben der stockende Verkehr auf dem Westring. Dort staut es noch Richtung Basel, ab Urdorf Nord. Bis zum Limmataler Kreuz stehen dran. Region Glanerland Wallensee, dort die Strasse zwischen Nevels und Netzstel stockt und Nord-Südachse Richtung Süden ab Amsteg 6 km Stau, ein Zeitverlust von bis zu einer Stunde. Alle Verkehrsmeldungen gibt es für euch auch jederzeit auf radiozürichsee.ch oder in der Radio Zürichsee App. Ich wünsche allen ein gutes und sicheres Ankommen. Es ist 5 vor 11.
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18: Mit dem Marco Huber. Wegen dem Unwetter, das gestern über die Schweiz hinweggezogen ist, rechnen die Versicherungen mit hohen Schadenssummen. Versicherer AXA und Mobiliar wollen wegen der vielen Hagelschäden mobile Stationen einrichten, wo die Fahrzeugschäden aufgenommen und berechnet werden können. Wie hoch die Schäden sind, können die Versicherer noch nicht abschätzen. Die Versicherung Allianz Suisse hat in ihrer ersten Hochrechnung mit über 10'000 Schadensfällen gerechnet, wie sie mitteilt hat. Die Gebäudeversicherung vom Kanton Zürich ist Stand gestern Abend von über 2'000 Schadenmeldungen ausgegangen. Eine vorläufige Schätzung ergebe eine Schadenssumme von 30 Millionen Franken. Im Zürcher Oberland könnte es in Zukunft einen Windpark von nationalem Interesse geben. Monatelange Messungen auf dem Batzberg zwischen Wald und Rüti haben gezeigt, dass das Gebiet genug Windertrag würde liefern, berichtet der Zürcher Oberländer. Es ist die Rede davon, dass bis zu 3 Windanlagen dort möglich wären. Dabei muss der Abstand zum Siedlungsgebiet eingehalten werden, der gesetzlich vorgeschrieben ist. Vorher braucht es jetzt aber noch einen Entscheid vom Zürcher Kantonsrat, respektive einen Eintrag vom Standort Batzberg als Eignungsgebiet im kantonalen Richtplan für Windenergie. Erst dann, wenn die Verantwortlichen vom Windparkprojekt auf dem Batzberg die Wirtschaftlichkeit von einer Windanlage dort genauer prüfen. Bei einem Unfall im Balmereitunnel auf der Autobahn A15 ist ein TÜV-Fahrer gestern schwer verletzt worden. Der 75-Jährige ist laut Mitteilung von der Kantonspolizei St. Gallen kurz nach dem Tunneleingang in Fahrtrichtung Hiwil auf die Gegenfahrbahn gekommen und dort mit einem Auto zusammengeprallt, das entgegengefahren ist. Der verunfallte TÜV-Fahrer ist vom Rettungsdienst ins Spital gebracht worden. Die A15 hat temporär gesperrt werden. Es ist darum zu Verkehrseinschränkungen gekommen.
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18: Das Wochenende ist insgesamt freundlich. Aktuell messen wir in der Stadt Zürich 20 Grad, zum Brächtigen und Saffoltern einmal bis 19 Grad. Auch zum Start in die neue Woche bleibt es mehrheitlich sonnig.
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19: Wer jetzt noch daheim rumdümpelt und keinen Plan hat, was machen an diesem Samstag, es läuft ein Sieg voll Zeug, kann ich euch sagen. Ein paar Vorschläge nach 3 Songs von der Donna Lewis, von Kenny Loggins und Simple Minds. Gutes Weekend allen.
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0: letzte Wochenende vom August und da ist also einiges los. Es gibt heute wirklich keinen Grund zum sagen.
1: Langweilig.
0: Ja, in Zürich gross das Weekend im Niederdörfli, das Dörfli-Fest. Von klein bis gross gibt es dort ein Programm. Dann alle Freunde im Ziegerschlitz. Grossartiges Sound of Glarus läuft unter anderem heute mit dem Mann, wo erst gerade die Radio Zürichseebühne am Seenachtfest gerockt hat. Ja, der Kunz. Und für alle Ländlerfreunde hätten wir noch das Alphorn-Treffen Flumsenberg oder auch Kulturbegeisterte kommen mit dem Zürcher Theaterspektakel auf ihre Küste. Also ihr seht, für jeden etwas, zum nicht auf der faulen Haut hocken. Ganz viele Kilbi- und Dorffester sind ja auch noch, bis ihr in dem Fall dann festen geht. Unterhalten wir euch mit guter Musik. Abwechslung gibt es mit einem aus dem 02 von der
2: Shakiri.
0: Shakira. Ja, genau, irgendwie so. Aber jetzt Lenny Kravitz, Fly Away.

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3: Es staut auf der A1 Richtung St. Gallen zwischen Dietike und dem Gubrisch-Tunnel. Dann noch A1 St. Gallen Richtung Zürich zwischen der Frätike und Zürich-Ost. Der Westring staut ebenfalls Richtung Basel zwischen Durdorf Nord und dem Limmataler Kreuz. Dann haben wir noch die Region Glanerland-Wallensee, Bezirk Glarus zwischen Nevels und Netstel, stockenden Verkehr und vor dem Gotthard Richtung Süden aktuell 5 km Stau. Ein Zeitverlust bis zu 50 Minuten. Ich wünsche allen ein gutes Ankommen.
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kurz vor dem Mittag träumen, nochmal so richtig laut und singen mit, wenn ihr es jetzt bei Poison noch nicht gemacht habt, dann nachher mit der Chair mit Strong Enough oder Opus Life is Life bietet da die beste Vorlage. Den Start machen wir aber mit Sixpence, None the Richer aus dem 99.

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4: Recht etwas los auf der Strasse A1 Richtung St. Gallen. Dort staut es zwischen Dietikon und Gubristunnel. Gleiche Strecke Stocken zwischen Zürich-Seebach und Zürich-Ost. Dann haben wir Gegenrichtung Richtung Zürich zwischen Defrätiken und Zürich-Ost, wo stocken. Der Westring einmal Richtung Basel zwischen Durdorf Nord und Zürich-West und einmal Richtung Chur zwischen Urdorf Nord und dem Limmataler Kreuz. Dort der Stau und dann bei der Verzweigung Zürich Süd Richtung Wiedeke zwischen der Brunau und Wiedeke ebenfalls Stau. Region Glanerland Wallensee, dort haben wir einmal ein Bahnfahrzeug, wo der rechte Fahrstreifen auf der A3 Richtung Chur zwischen Niederurne und dem Kerenzer Bergtunnel gesperrt ist. Dort der Stau ebenfalls wegen dem und noch im Bezirk Glarus Strasse zwischen Nevels und Netzstel etwas verstopft. Gotthard Richtung Süden momentan 5 km und 50 Minuten Zeitverlust. Alle Meldungen im Detail, die ihr auch eine Übersicht habt, auf radiozürichsee.ch oder in der Radio Zürichsee App. Eine gute Fahrt wünsche ich 5 vor 12.
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5: Mit dem Marco Huber. Nach den heftigen Unwettern von gestern gehen Versicherungen von zahlreichen Schadensfällen aus. Versicherer AXA und Mobiliar wollen wegen der vielen Hagelschäden mobile Stationen einrichten, wo Fahrzeugschäden vor Ort aufgenommen und berechnet werden können. Wie hoch die Schäden effektiv sind, können die Versicherer noch nicht abschätzen. Die Versicherung Allianz Suisse hat in der ersten Hochrechnung mit über 10'000 Schadensfällen gerechnet, wie sie mitteilt hat. Die Gebäudeversicherung vom Kanton Zürich ist Stand gestern Abend von über 2'000 Schadenmeldungen ausgegangen. Eine vorläufige Schätzung ergebe eine Schadenssumme von 30 Millionen Franken. Bei einem Unfall zu Oberengstringen ist ein Mädchen mittelschwer verletzt worden. Heute Vormittag ist es zu einer Frontalkollision zwischen einem 7-jährigen Mädchen und einem 17-jährigen Rollerfahrer gekommen, wie die Kantonspolizei Zürich mitteilt. Unmittelbar vor dieser Kollision habe der Rollerfahrer eine Baustellenabsperrung ausweichen müssen. Der Rettungsdienst hat das Mädchen zur Behandlung ins Spital gebracht. Der genaue Hergang von dem Unfall ist unklar und wird untersucht. Regenfälle und Schlammmassen machen die Rettungsarbeiten im Katastrophengebiet in Nepal schwieriger. Wegen Schlamm ist es laut der nepalesischen Behörde aktuell schwierig, im betroffenen Gebiet mit Helikopter zu landen oder zu starten. Noch immer werden in Nepal und in Tibet über 2'500 Menschen vermisst. Unter den Vermissten sind zahlreiche Touristinnen und Touristen aus dem Ausland. Die Zahl der Todesopfer nach der verheerenden Flugkatastrophe gehen die Behörde mit über 620 an.
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5: Das Wochenende ist insgesamt ziemlich freundlich. Aktuell messen wir in der Stadt Zürich 22 Grad, Horgen und Dübendorf 21 Grad. Auch zum Start in die neue Woche bleibt ziemlich sonnig.
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4: Es wird 12 Uhr, wir wünschen den Guten. Unser musikalisches Mittagsmenü, ein Dreigänger. Zuerst ein Appetizer von Ultra Vox, dann der Hauptgang von der Laura Branigan. Und ja, so ein Ramazzotti kann man nach dem Mittag, wenn man will, auch noch als Digestiv hineinschlitzen. Darum kommt dann noch der Eros.
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Vor einer guten Stunde habe ich euch erzählt, was so läuft da rundherum. Guten Mittag auf Radio Zürichsee und bei meiner Recherche nach Events bin ich auf ganz viel Spezielles gestossen. Und dann habe ich mir überlegt, was sind echt die speziellsten Anlässe, die man besuchen könnte. Voller Schweizer Tradition. Das Käsezähne Uri, ich hoffe, ich habe es richtig ausgesprochen, da findet das Altdorf am 3. Oktober die Urnenmeisterschaft im Käsezähne statt. Also schlicht und einfach die Meisterschaft im Grimassen ziehen. Das Kuhfladen-Bingo, da gibt es sogar mehrere Events in der Schweiz, es scheint das Ding zu sein. Das Prinzip läuft so, es gibt ein riesiges Feld mit Viereckchen, wo man als Zuschauer sein eigenes Quadrat kann kaufen. Im Anschluss wird der Kuh aufs Feld geschickt und dort, wo die Kuh dann ihre Alpenpizza legt, dem Besitzer winkt einen guten Preis. Zuletzt haben wir noch morgen sogar die Innerschweizer Handmähmeisterschaft. Ein Sport, wo es darum geht, wer mit einer Handsense am schnellsten sein Grasviereck schneidet. Die Handmähmeisterschaft startet am morgen um 9 Uhr in Zingenburg. Und zu erwähnen gibt es natürlich auch noch das Preisgegeln Schweiz. Das ist wer dann am meisten hinten... Viel Tradition hat auch unsere gute Musik auf Radio Zürichsee. Brian Adams mit der Mel C. Oder auch Nelly Furtado haben wir dabei. Zum Start gibt's aber einen 80er von Brian Ferry.

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6: Hoppla, da läuft etwas auf der Strasse. Wir fangen an mit der Meldung aus dem Grossraum Zürich. A1 Richtung St. Gallen zwischen Dietikon und Gubristunnel-Stau. A1 Richtung St. Gallen zwischen Zürich-Seebach und der Verzweigung Zürich-Ost. Stockender Verkehr. A1 St. Gallen Richtung Zürich zwischen der Frätikon und der Verzweigung Zürich-Ost. Stockender Verkehr. Westring Richtung Chur zwischen Durdorf-Nord und der Verzweigung Zürich-West. Stockender Verkehr. Westring Richtung Basel zwischen Durdorf-Nord und dem Limmataler Kreuz. Stau. Außerdem Stau im Autobahnende Zürich-Wien. Und dann noch in der Region Glanerland-Wallensee, A3 Zürich Richtung Chur zwischen Reichenburg und dem Kerenzer Bergtunnel. Stau wegen einem Pannenfahrzeug, Stau dort auf mehreren Abschnitten. Und im Glanerland haben wir aktuell stockenden Verkehr zwischen Nevels und Nitzstel. Und noch der Blick auf Nord-Südachse, im Moment 5 km Stau vor dem Gotthard zwischen Dammsteg und Göschen, Zeitverlust bis zu 50 Minuten. An und unterwegs weiterhin eine gute und eine sichere Fahrt.
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Nach dem Mittag teilt sich ja um diese Zeit die Schweiz meistens in zwei Lager. Die einen voller Tatendrang und schon Sachen geplant und die anderen brauchen dann meistens noch einen Anlauf in Nomi rein. Perfekt, dass es unsere besten Hits für unterwegs und daheim gibt. 80er Doppelpack von der Kim Wilde und Mr. Mister gibt's und im Anschluss Another Cup of Coffee für euch aus den 90er.

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2: Im Moment haben wir Stau auf der A1 Richtung St. Gallen zwischen Dietike und Kubristunnel, auf der A1 Richtung St. Gallen zwischen Zürich-Seebach und Zürich-Ost stockenden Verkehr, A1 Richtung Zürich zwischen der Frettike und Zürich-Ost stockenden Verkehr, Westring Richtung Chur zwischen Durdorf-Nord und der Verzweigung Zürich-West stocken, Westring Richtung Basel zwischen Durdorf-Nord und am Limmataler Kreuz Stau. Beim Autobahnende Zürich-Wiedeke haben wir Stau in der Region Winterthur Richtung Schaffhausen zwischen Winterthur-Nord und dem Ried-Hölzli-Tunnel stockenden Verkehr. Und in der Region Glarnerland zwischen Nefels und Netschel stockenden Verkehr auf der Hauptstrasse und Richtung Süden 5 km Stau vor dem Gotthard zwischen Dammsteg und Göschenen. Zeitverlust bis zu 50 Minuten. Alle Verkehrsmeldungen findet ihr auch immer in der Übersicht auf radiozürichsee.ch oder in der Radio Zürichsee App. An und unterwegs weiterhin eine gute und eine sichere Fahrt. Es ist 5 vor 1.
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2: Mit dem Marco Huber. Ein schweres Unwetter hat in Norditalien erhebliche Schäden angerichtet. Die Turmspitze vom historischen Dom in der Stadt Cremona ist beschädigt worden. Mehrere Personen sind durch das Unwetter dort verletzt worden. Auch andere Teile der Lombardei sind von heftigen Gewitter und Hagel getroffen worden, so zum Beispiel das Umland von Mailand oder auch die Region Brescia. Schäden hat es laut der Behörden vor allem auch in der Landwirtschaft und in den Weinanbaugebieten gegeben. Die USA sollen eine eigene Weltraumakademie bekommen. Der US-Präsident Donald Trump hat ein Dekret dazu unterschrieben. In Zukunft sollen in dieser Space Academy Fachleute für die US-Weltraumbehörde NASA, für die private Raumfahrtindustrie und auch für die US-Armee ausgebildet werden. Noch unklar ist, wo die Akademie entstehen soll und wie sie soll finanziert werden. Die USA streben eine bemannte Mondlandung im Jahr 2028 an. Das Mondprogramm der Vereinigten Staaten steht aber in direkter Konkurrenz zu dem von China, wo eine bemannte Landung auf dem Erdtrabant bis etwa 2030 anvisiert. Unternehmen aus Kanada schauen sich wegen dem Zollkonflikt mit den USA immer mehr zu Europa um. Das sagt die Schweizerisch-Kanadische Handelskammer. Viele kanadische Unternehmen würden die Möglichkeiten außerhalb von Nordamerika prüfen. Auch die Schweiz sei für kanadische Firmen interessant. US aus kanadischer Sicht könne der Handel mit europäischen Ländern den Handel mit den USA aber nicht vollständig ersetzen, sondern höchstens ergänzen, heisst es von der Handelskammer Schweiz-Kanada weiter.
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2: Das Wochenende ist insgesamt ziemlich freundlich. Aktuell der Messmeter in der Stadt Zürich 23 Grad, zu Russikon und Zeschenbach 22 Grad. Auch zum Start in die neue Woche bleibt es ziemlich sonnig.
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3: Jetzt dann gerade ein Hit, der damals im 85 das legendäre Wembley Stadium zum Beben gebracht hat. Dort, wo 20 Jahre vorher die Engländer ihren einzigen Weltmeistertitel haben können feiern. Zuerst jetzt aber quasi noch als Vor-Act von ihrer Majestät Queen, die Communards und der Nick Kamen. Schön, sind ihr dabei.
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das Wembley Stadium zum Explodieren gebracht, damals. 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
2: Im Grossraum Zürich staut es auf der A1 Bern Richtung St. Gallen zwischen Dietikon und Gubristunnel und auch noch Stau auf der A1 St. Gallen Richtung Zürich zwischen Frediken und Zürich Ost. Dann haben wir auch noch stockenden Verkehr auf der A1 Bern Richtung St. Gallen zwischen Zürich Seebach und Zürich Ost. Auf der A3 Westring Zürich Basel Richtung Chur zwischen Urdorf Nord und Zürich West. Dann staut es noch auf dem Westring Zürich Chur Richtung Basel zwischen Urdorf Nord und dem Limmataler Kreuz und auf der, beim Autobahnende Wiedeke zwischen Brunau und Wiedeke. Und zum Schluss auch noch stockenden Verkehr auf der A4 Winterthur Richtung Schaffhausen zwischen Winterthur Nord und dem Riethölzli-Tunnel. Dann noch zu der Region Glarnerland und Wallensee. Dort haben wir zwischen Nevels und Netschl stockenden Verkehr. Und bei der Nord-Süd-Achse braucht es mehr Zeit, wenn wir auf der A2 Luzern Richtung Gotthard zwischen Erspfeld und Göschen unterwegs sind. Dort hat 7 km Stau. Und wir müssen mit einem Zeitverlust von bis zu einer Stunde 10 rechnen. Circa eine Stunde Wartezeit haben wir in die Gegenrichtung. Alle unterwegs, ganz gute Fahrt.
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Unser übernächster 90er-Hit «Children» von Robert Miles hat eine spezielle Geschichte. Der ist eigentlich als Rausschmeisser produziert worden. Also als Zeichen, dass langsam aufgestuhlt werden sollte. Weil die langsame Melodie in der damaligen Techno-Zeit die Leute sollen abwimmeln. Ich weiss jetzt nicht, wie es euch geht, aber ich finde den Hit so genial. Ich würde, glaube ewig oder extra lang bleiben. Darum auch für uns jetzt dranbleiben. Es gibt ihn gerade nach dem 80er von Glenn Frey.

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4: Im Grossraum Zürich hat es einen Unfall gegeben und darum hat es jetzt Stau auf der A51 Flughafenautobahn Richtung Zürich zwischen Glattbrück und Zürich Nord. Dann sonst haben wir auch noch Stau auf der A1 Bern Richtung St. Gallen zwischen Dietikon und dem Gubristunnel und auf der A1 St. Gallen Richtung Zürich zwischen der Fretika und Zürich Ost. Es stockt auf der A1 Bern Richtung St. Gallen zwischen Zürich-Seebach und Zürich-Ost, auf der A3 Westring Zürich-Basel Richtung Chur zwischen Urdorf Nord und Zürich-West, beim Autobahnende Wiedeke zwischen Brunnen und Wiedeke und auch noch Stau haben wir auf dem Westring Zürich-Chur Richtung Basel zwischen Urdorf Nord und dem Blumenthaler Kreuz und zum Schluss auch noch auf der A4 Winterthur Richtung Schaffhausen zwischen Winterthur Nord und dem Ried-Hölzli-Tunnel stockenden Verkehr. Und dann noch zum Schluss zur Nord-Süd-Achse. Dort haben wir nämlich Richtung Süden haben wir 8 km Stau vor dem Gotthard, also einen Zeitverlust von ungefähr 1:20. In die Gegenrichtung nur etwa 50 Minuten Wartezeit. Alle Meldungen im Detail findet ihr auch jederzeit auf radiozürichsee.ch oder in unserer Radio Zürichsee-App. Alle unterwegs, ganz gute Fahrt. Jetzt ist es 5 vor 2.
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4: Mit dem Janis Rüegg. Die Kantonspolizei Zürich hat in der Nacht auf heute einen Autofahrer gestoppt, der mit deutlich übersetzter Geschwindigkeit durch den Uetlibergtunnel unterwegs war. Bei einer Messstelle hat der Autofahrer 189 km pro Stunde auf dem Tacho gehabt, erlaubt wären dort nur 100. Die Polizei hat am 46-Jährigen den Ausweis auf der Stelle abgenommen, wie sie mitteilt. Wegen der hohen Geschwindigkeitsüberschreitung muss sich der Mann bei der Staatsanwaltschaft wegen einem Raserdelikt verantworten. Die Bevölkerung von Island stimmt heute darüber ab, ob Gespräche zum EU-Beitritt wieder aufgenommen werden sollen. Über 270'000 Menschen sind dazu aufgerufen, ihre Stimme abzugeben. Ein Fünftel hat das nach Angabe vom isländischen Fernsehen schon im Voraus gemacht. Vieles deutet auf ein enges Rennen hin. Der grosse Streitpunkt in der Frage um eine mögliche EU-Mitgliedschaft ist die Fischerei. Die umstrittene US-Einwanderungsbehörde ICE will in Zukunft hundeähnliche Roboter einsetzen. Die Behörde plant, für die ferngesteuerten Roboter vom Unternehmen aus Boston bis zu 2 Millionen Dollar zu investieren. Das zeigen Dokumente zu der Auftragsvergabe. Denkt sich die Roboter für die Lagerfassung und die Bewertung von Gefahren, heisst es in der Begründung. Roboterhunde könnten bei Einsätzen in gefährlichen, instabilen oder schwer zugänglichen Umgebungen zum Einsatz kommen.
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4: Das Wochenende ist insgesamt recht freundlich. Aktuell messen wir in der Stadt Zürich 24 Grad, in Kloten sind es 23 und in Wetzikon 22 Grad. Auch zum Start in die neue Woche bleibt es noch sonnig.
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5: Ist das nicht schön, das Wochenende? Nach diesen Unwetter gestern, heute wieder strahlender Sonnenschein. Und das Gute ist ja, die Seen sind immer noch angenehm warm. Wieso also nicht nochmal ein schönes Bad nehmen? Im Zürichsee, Greifen, Pfäffiker, Lützel oder Türlersee, wo auch immer das ihr wollt. Der Soundtrack für den Weg an See oder in Body liefert euch jetzt Tina Turner, Alpha Will und Aerosmith. Geniessen.
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Guten Nachmittag bei Radio Zürichsee. Ich habe euch ja vorhin erzählt, was das für ein schönes Wochenende jetzt ist nach dem Unwetter gestern. Und mich hat es also auch recht verwünscht. Ich wohne in Zwinti und bei uns hat es ja wirklich gehagelt, was es gibt und was es hat. Ich bin dann vor meine Wohnung und habe mal so eine Tank genommen, ein Foto gemacht. Meine Hand ist irgendwie 8 cm breit. Und das Teil hat es gefüllt. Also ich spiele ab und zu auch Tennis. Ich hätte mit dem wirklich gar keinen Aufschlag machen können. Ja, meine Frontscheibe vom Auto hat es verbrösmelt. Ist halt so. Ich schaue es positiv an. Es ist nichts passiert. Mir geht's gut. Ich hoffe, euch da außen geht's auch allen gut. Und danke auch an die von der Versicherung und der Garage, die jetzt wahrscheinlich ziemlich Überstunden machen, dass ihr so Gas gebt, dass die halbe Schweiz wieder ein neues Auto bekommt. Einfach positiv denken. Es gibt Orte, die momentan härter zu kämpfen haben mit der Natur als wir. Darum gehen wir auch positiv durch den Tag und lassen uns nicht abziehen von dem Unwetter gestern. Jetzt ist wieder schön. Gute Musik gibt's für die Abwechslung. Einer aus den Nullerjahren von Nickelback, ein 90er von Big Mountain und jetzt Mike Oldfield mit einem 80er. Schön sind ihr bei uns.

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1: Es ist ziemlich etwas los im Grossraum Zürich. Zum einen hat es einen Unfall gegeben und darum jetzt Stau auf der Flughafenautobahn A51 Bülach Richtung Zürich zwischen Kloten Nord und Glattbrück. Dann haben wir auch noch Stau auf der A1 Bern Richtung St. Gallen zwischen Dietikon und Gubristunnel. Auf der A1 St. Gallen Richtung Zürich zwischen der Frätiken und Zürich Ost. Und auch noch auf der beim Autobahnende Wiedeke zwischen Brunnen und Wiedeke. Stocken tut es noch auf der A3 Westring Zürich-Basel Richtung Chur zwischen Urdorf Nord und Zürich-West. Auf dem Westring Zürich-Chur Richtung Basel zwischen Urdorf Nord und Limmataler Kreuz. Und auch noch auf der A4 Winterthur Richtung Schaffhausen zwischen Winterthur Nord und dem Ried-Hölzli-Tunnel. Auch noch ein rascher Blick zu der Nord-Süd-Achse, und zwar vor dem Gotthard Richtung Süden, haben wir 8 km Stau, also einen Zeitverlust von rund 1 Stunde 20. In die Gegenrichtung müssen nur 50 Minuten stehen. Und noch wächst. Ganz gute Fahrt.
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Samstagnachmittag perfekt, um mal die Scheichen anzutun, den Alltag sitzen lassen und das Radio richtig laut drehen. Nehmt euch einen gemütlichen Moment und wir liefern den perfekten Soundtrack. 90er Pop von der Sophie B. Hawkins, dann zurück in die 80er zu Frankie Goes to Hollywood, bevor der Annie Lennox ihre unverkennbare Stimme in eure Gehörgänge zaubert.

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1: Im Grossraum Zürich dort staut es auf der A1 Bern Richtung St. Gallen zwischen Dietikon und Kubristunnel und dann auf der A1 St. Gallen Richtung Zürich zwischen der Frediken und Zürich Ost und auf dem Westring Zürich Chur Richtung Basel zwischen Urdorf Nord und dem Limmataler Kreuz. Auch noch Stau haben wir beim Autobahnende Wiedeke zwischen Brunau und Wiedeke. Stocken dort auf der Flughafenautobahn Bülach Richtung Zürich zwischen der Kloten Nord und Zürich Nord. Auf der A3 Westring Zürich Basel Richtung Chur zwischen Birmsdorf und Zürich West und auch noch stocken auf der A4 Winterthur Richtung Schaffhausen zwischen Winterthur Nord und dem Ried-Hölzli-Tunnel. Dann ein kurzer Blick zu der Nord-Süd-Achse. Richtung Süden vor dem Gotthard haben wir ungefähr 8 km Stau, also ein Zeitverlust von bis zu einer Stunde 20. Ins Gegenrichtung Richtung Norden haben wir nur ungefähr eine Verzögerung von 50 Minuten. Alle Meldungen findet ihr auch jederzeit auf radiozürichsee.ch oder in unserer Radio Zürichsee App. An und weg, ganz gute Fahrt, jetzt ist es 5:05.
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1: Mit dem Janis Rüegg. Die Zahl der Toten nach der Flutkatastrophe im Himalaya ist weiter gestiegen. Mittlerweile sind es mindestens 670 Todesopfer. Zudem werden laut Angaben der Behörden in Nepal und China noch rund 2'500 Menschen vermisst. Unter den Vermissten sind auch zahlreiche Touristinnen und Touristen aus dem Ausland. Starke Regenfälle und Schlammmassen machen die Rettungsarbeiten schwieriger. Beim russischen Drohnenanschlag sind Dutzende Menschen in der Ukraine ums Leben gekommen. Der Angriff auf ein Munitionslager hat mindestens 27 Leute getötet. Wie der ukrainische Präsident Wladimir Zelensky auf Telegram schreibt, hat es zudem auch viele Verletzte gegeben. Wegen dem Angriff aufs Lagerhaus ist es zu Explosionen gekommen und es sind auch Wohnhäuser, Alters- und Behindertenheime beschädigt worden. Auch in weiteren Regionen hat es in der Nacht Angriff gegeben. Der Wladimir Zelensky redet von über 260 Drohnenangriffen. Unternehmen aus Kanada schauen sich wegen dem Zollkonflikt mit den USA immer mehr zu Europa um. Das sagt die Schweizerisch-Kanadische Handelskammer. Viele kanadische Unternehmen würden Möglichkeiten außerhalb von Nordamerika prüfen. Auch die Schweiz sei für kanadische Unternehmen interessant. Aus kanadischer Sicht könne der Handel mit europäischen Ländern den Handel mit den USA aber nicht ersetzen, sondern höchstens ergänzen, heisst es von der Handelskammer weiter.
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1: Das Wochenende ist insgesamt recht freundlich. Aktuell messen wir in der Stadt Zürich 24 Grad. Zur Küsnacht sind es 23 und zur Wald 22 Grad. Auch zum Start in die neue Woche bleibt es noch sonnig.
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2: So, ich hoffe, ihr habt einen gemütlichen ersten Tag vom Wochenende. Vielleicht gönnt ihr euch ja noch ein Käbeli draussen oder sind in der Zwischenzeit noch entsorgen. Wie echt der Phil Collins seinen Samstag verbringt, würde mich ja auch interessieren. Geht er echt auch entsorgen oder muss das Stegenhaus fegen oder irgendwie so etwas? Man weiss es nicht. Auf jeden Fall hören wir ihn, den grossen Meister mit seinem 80er-Hit «Easy Lover», gerade nach dem Dr. Alban mit «Time aus den 90er».
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0: letzte Wochenende vom August und da ist also einiges los. Es gibt heute wirklich keinen Grund zum sagen,
1: langweilig.
0: Ja, Zürich gross das Weekend im Niederdörfli, das Dörfli-Fest. Von klein bis gross gibt es dort ein Programm. Dann alle Freunde im Ziegerschlitz, grossartiges Sound of Glarus läuft unter anderem heute mit dem Mann, wo erst gerade Radio Zürichseebühne am Seenachtfest gerockt hat.
2: Schritt für Schritt,
0: der Kunz. Und für alle Ländlerfreunde hätten wir noch das Alporn-Treffen Flumsenberg oder auch Kulturbegeisterte kommen mit dem Zürcher Theaterspektakel auf ihre Küste. Also ihr seht, für jeden etwas, zum nicht auf der faulen Haut hocken. Ganz viele Kilbe- und Dorffester sind ja auch noch, bis ihr in dem Fall dann festen geht, unterhalten wir euch mit guter Musik. Da hätten wir einmal Donna Summer aus dem 1983, der Robbie Williams mit einem Millennium-Song, genau 2000er-Jahrgang. Und jetzt ein Lied mit dem Namen All I Wanna Do.
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2: Ziemlich etwas los im Grossraum Zürich. Zum einen Stau auf der A1 Bern Richtung St. Gallen zwischen Dietikon und Cubrestunnel und auch noch auf der A1 St. Gallen Richtung Zürich zwischen Fredeken und Zürich Ost. Auf dem Westring Zürich Chur Richtung Basel zwischen Urdorf Süd und dem Limmataler Kreuz und auch noch beim Autobahnende Wiedeke zwischen Brunau und Wiedeke. Dann stocken es auch noch auf der Flughafenautobahn Bülach Richtung Zürich zwischen Kloten Nord und Zürich Nord. Auf der A3 Westring Zürich Basel Richtung Chur zwischen Urdorf Süd und Zürich West und auch noch stockender Verkehr auf der A4 Winterthur Richtung Schaffhausen zwischen Winterthur Nord und dem Riethölzli-Tunnel. Dann noch einen kurzen Blick zu der Nord-Süd-Achse. Dort haben wir vor dem Gotthard Richtung Süden 8 km Stau, also einen Zeitverlust von ungefähr einer Stunde 20. In die Gegenrichtung nur ungefähr 50 Minuten Wartezeit. Allen unterwegs, ganz eine gute Fahrt.
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Beste aus den 80er, 90er und mehr tönt ja noch besser, wenn es Samstag ist. Nichts zu tun und gute Laune wünsche ich euch von Herzen. Oder noch besser, etwas Lustiges zu tun. Dazu gibt es nämlich schwungvollen Sound von der Sandra aus den 80er und Inner Circle aus den 90er, bevor wir dann ganz romantisch und schöne Töne auspacken mit Foreigner und I Wanna Know What Love Is. Geniessen Sie mit Radio Zürichsee.

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1: Im Grossraum Zürich stockt es auf der A1 Bern Richtung St. Gallen zwischen Dietikon und dem Kubristunnel. Dann haben wir auch noch Stau auf dem Westring Zürich-Chur Richtung Basel zwischen Urdorf Nord und dem Limmataler Kreuz und auch beim Autobahnende Wiedeke zwischen Brunnen und Wiedeke. Und auch noch stockender Verkehr auf der A1 St. Gallen Richtung Zürich zwischen dem Rastplatz Balderswil und Zürich-Ost und auf der A3 Westring Zürich-Basel Richtung Chur zwischen Urdorf Süd und Zürich-West. Dann noch zu der Nord-Süd-Achse. Dort, wenn wir Richtung Süden unterwegs sind, haben wir vor dem Gotthard 7 km Stau, also ungefähr einen Zeitverlust von 1 Stunde 10 und in die Gegenrichtung etwa einen Zeitverlust von 40 Minuten. Alle Meldungen im Detail findet ihr auch jederzeit auf radiozürichsee.ch oder in unserer Radio Zürichsee App. Allen unterwegs, ganz eine gute Fahrt, jetzt ist es 5 vor 4.
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1: Mit dem Janis Rüegg. Die Kantonspolizei Zürich hat in der Nacht auf heute einen Autofahrer gestoppt, der mit deutlich übersetzter Geschwindigkeit durch den Uetliberg-Tunnel unterwegs war. Bei einer Messstelle hat der Autofahrer 189 km pro Stunde auf dem Tacho gehabt. Erlaubt wären dort nur 100. Die Polizei hat dem 46-Jährigen den Ausweis auf der Stelle abgenommen, wie sie mitteilt. Wegen der höheren Geschwindigkeitsüberschreitung muss sich der Mann bei der Staatsanwaltschaft wegen einem Raserdelikt verantworten. New York City verbucht Erfolg im Kampf gegen die Rattenplage. Seit 19 Monaten sind die Rattensichtungen im Vergleich zum Monat vorher immer zurückgegangen, teilt die New Yorker Stadtregierung mit. Als Hauptgrund für den Rückgang nennt die Stadtregierung, dass Abfallsäcke immer mehr von der Trottoir verschwinden und dass für Haushalt und Unternehmen Abfalltonnen vorgeschrieben sind. So kommen Nagetiere weniger an Nahrung. Laut Schätzungen leben in New York 2 bis 3 Millionen Ratten. Ein schweres Unwetter hat in Norditalien erhebliche Schäden angerichtet. Eine Turmspitze vom historischen Dom in der Stadt Cremona ist beschädigt. Mehrere Personen sind verletzt worden. Auch andere Teile der Lombardei sind von heftigen Gewitter und Hagel getroffen worden, so zum Beispiel das Umland von Mailand. Schäden hat es laut den Behörden vor allem auch in der Landwirtschaft und in den Weinbergen gegeben.
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1: Das Wochenende ist insgesamt recht freundlich. Aktuell messen wir in der Stadt Zürich 25 Grad, in Schäfen und in Wallenstadt sind es 24 Grad. Auch zum Start in die neue Woche bleibt es noch sonnig.
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2: Wunderschönen guten Nachmittag, ja, frühen Abend. Es ist wunderbares Wetter und darum passend dazu tun wir auch ein bisschen südländisches Flair laufen lassen. La Bamba, Los Lobos. Zuerst gehen wir aber rein mit dem Titel von einem Film. Er heisst Footloose und ist vom Kenny Loggins. Geniessen den Samstagabend.
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Vor einer guten Stunde habe ich euch erzählt, was so läuft da rundherum. Guten Nachmittag bei Radio Zürichsee. Und bei meiner Recherche nach Events bin ich auf ganz viel Spezielles gestossen. Und dann habe ich mir überlegt, was sind echt die speziellsten Anlässe, die man könnte besuchen könnte. Voller Schweizer Tradition. Das Käsezähne Uri, ich hoffe, ich habe es richtig ausgesprochen, da findet das Altdorf am 3. Oktober die Urnenmeisterschaft im Käsezähne statt. Also schlicht und einfach die Meisterschaft im Grimassen ziehen. Das Kuhfladen-Bingo, da gibt es sogar mehrere Events in der Schweiz, es scheint das Ding zu sein. Das Prinzip läuft so, es gibt ein riesiges Feld mit Viereckchen, wo man als Zuschauer sein eigenes Quadrat kann kaufen kann. Im Anschluss wird der Kuh aufs Feld geschickt und dort, wo die Kuh dann ihre Alpenpizza legt, dem Besitzer winkt einen guten Preis. Zuletzt haben wir noch morgen sogar die Innerschweizer Handmähmeisterschaft. Ein Sport, wo es darum geht, wer mit einer Handsense am schnellsten sein Grasviereck schneidet. Die Handmähmeisterschaft startet am morgen um 9 Uhr in Zingenbogen. Und zu erwähnen gibt es natürlich auch noch das Preisgegeln Schweiz. Das ist wer dann am meisten hinten... Viel Tradition hat auch unsere gute Musik auf Radio Zürichsee. James Blunt oder auch Smash Mouth gibt's zum Start aber einen 80er von der Bonnie Tyler.

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1: Im Grossraum Zürich haben der Stau auf dem Westring Zürich Richtung Basel zwischen Ursorf Nord und dem Limmataler Kreuz und auch noch beim Autobahnende Wiedeke zwischen Brunnen und Wiedeke. Stocken tut es auch noch auf der A1 Bern Richtung St. Gallen zwischen Dietikon und Gubristunnel, auf der A1 Bern Richtung St. Gallen zwischen Zürich-Seebach und Zürich-Ost, auf der A1 St. Gallen Richtung Zürich zwischen dem Rastplatz Balderschwil und Zürich-Ost und auch noch auf der A3 Westring Zürich-Basel Richtung Chur zwischen Birmensdorf und Zürich-West. Alle unterwegs, ganz gute Fahrt!
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0: was könnte es jetzt Besseres geben als...
1: Ein guter Wurstsalat und einen grossen Kübel Bier.
0: Ja, klingt schon genial für so einen Samstagnachmittag. Aber was eben auch super gut ist und gleichzeitig dazu geht, das Radio Lüter stellen bei Radio Zürichsee das Beste aus den 80er, 90er und mehr. Zuerst einen ruhigeren, um den Gang zu finden vom Meatloaf. Und nachher gehen wir aber voll drin. Ich will all bis ins Studio mitsingen hören bei «Sarà perché ti amo» von Ricky e Poveri. Geniessen Sie!

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1: Der Verkehr ist schon wieder ein bisschen zurückgegangen. Jetzt im Grossraum Zürich haben wir noch Stau auf dem Westring Zürich-Chur Richtung Basel zwischen Urdorf Nord und dem Limmataler Kreuz und dann auch beim Autobahnende Wieriken zwischen Brunau und Wieriken. Stockender Verkehr hat es auch noch auf der A1 Bern Richtung St. Gallen zwischen Dietikon und dem Gubristunnel und auch auf der A1 St. Gallen Richtung Zürich zwischen dem Rastplatz Balterswil und Zürich-Ost. Alle Meldungen findet ihr auch jederzeit auf radiozürichsee.ch oder in unserer Radio Zürichsee App. An und weg, ganz eine gute Fahrt, jetzt ist 4 vor 5.
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1: Mit dem Janis Rüegg. Die Zahl der Toten und Vermissten nach der Flutkatastrophe im Himalaya ist weiter gestiegen. Mittlerweile sind es mindestens 76 Todesopfer. Zudem werden laut Angaben der Behörden in Nepal und China noch rund 3'000 Menschen vermisst. Unter den Vermissten sind auch zahlreiche Touristinnen und Touristen aus dem Ausland. Starke Regenfälle und Schlammmassen machen die Rettungsarbeiten schwieriger. Bei einem russischen Drohnenanschlag sind Dutzende Menschen in der Ukraine ums Leben gekommen. Der Angriff auf ein Munitionslager hat mindestens 27 Leute getötet. Wie der ukrainische Präsident Volodymyr Zelensky auf Telegram schreibt, hat es zudem auch viele Verletzte gegeben. Wegen dem Angriff aufs Lagerhaus ist es zu Explosionen gekommen und es sind auch Wohnhäuser, Alters- und Behindertenheime beschädigt worden. Auch in weiteren Regionen hat es in der Nacht Angriff gegeben. Der Volodymyr Zelensky redet von über 260 Drohnenangriffen. In Kalifornien hat ein Touristen-Hotspot südlich von San Francisco wegen Waldbränden gesperrt werden. Betroffen ist ein Abschnitt von der Küstenstrasse Highway 1, der wegen ihren malerischen Aussichtspunkten bekannt ist. Wie die Behörden mitteilen, ist die Sperrung nötig für die Brandbekämpfung von zwei Feuern in der Nähe. Mittlerweile ist der gesperrte Abschnitt schon rund 70 Kilometer lang.
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1: Das Wochenende ist insgesamt recht freundlich. Aktuell messen wir in der Stadt Zürich 25 Grad, zu Winterthur sind es 24 und zu Rüti 23 Grad. Auch zum Start in die neue Woche bleibt es noch weiter sonnig.
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2: Ja, guten Abend bei Radio Zürichsee. Den Sound zum Paratmachen oder um sich so ein bisschen freuen für den heutigen Abend. Samstagabend, gute Laune, darum bringen wir auch den Mitsinger mit Our House von Madness und zum Start geben wir euch noch ein Backstreet Boys Energy mit einem Hit aus dem 99. Ganz einen guten Samstag wünsche ich.
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schönen guten Samstag, ihr habt richtig eingestellt. Das ist Radio Zürichsee am 29. August. Viel los haben wir ja heute so schon thematisiert. Und jetzt auch speziell nach den Sommerferien ja wieder Kilben oder Kilbis, wenn ihr auch immer wollt sagen, wo ein neues Höch haben. Jetzt noch kurz die paar Wochenende. Ich gehe nachher auch. Freue mich richtig. Wir haben die Winterthur-Wülflingen dort, wo ich aufgewachsen bin, Dorffest. Aber ich wünsche natürlich auch allen ganz viel Spass an den grösseren Kilbis, zum Beispiel zum Brächtigen oder Zoberglatt, wo ihr gerade feiert, oder auch allen ganz ein gutes Dörfli-Fest in Zürich. Macht euch einen schönen Abend, und die, die es gerne ruhiger haben, ist auch okay. Dann könnt ihr noch länger unsere super Musik hören. Die gibt es jetzt von der Christina Aguilera mit Genie in a Bottle, nachher vom Zuckerro, der für die Abwechslung einen 2000er bringt, und später gibt es dann noch einen 80er von der Madonna. Wunderschönen Samstag wünsche ich

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1: Im grossen Zürich staut es auf dem Westring Zürich-Chur Richtung Basel zwischen Urdorf Nord und dem Limmataler Kreuz. Und dann auch beim Autobahnende Wiedeke zwischen Brunau und Wiedeke. Stockenden Verkehr haben wir auf der A1 Bern Richtung St. Gallen zwischen Dietike und dem Kobristunnel. Und auch noch auf der A1 St. Gallen Richtung Zürich zwischen dem Rastplatz Balterswil und Zürich-Ost. Allen unterwegs, ganz gute Fahrt.

Einen guten Weg durch den Samstagabend wünsche ich. Kommt gut an, kommt gut heim, wo auch immer das annehmt. Wir bleiben bei euch, begleiten euch mit dem Besten aus den 80er, 90er und mehr. Jetzt gerade mit Starship und We Built This City. Inner Circle bringt noch 90er und Donna Summer sogar mit einem aus dem 79. Macht's gut und passt auf euch auf.

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2: Stau haben wir im Grossraum Zürich, zum einen auf dem Westring Zürich-Ur Richtung Basel zwischen Urdorf Nord und dem Limmataler Kreuz, zum anderen auch noch beim Autobahnende Wiericke zwischen Brunau und Wiedike. Stocken tut es auch noch auf der A1 Bern Richtung St. Gallen zwischen Dietike und dem Gubristunnel und auch noch auf der A1 St. Gallen Richtung Zürich zwischen dem Brütiseller Kreuz und Zürich-Ost. Alle Meldungen und Kinder findet auch jederzeit auf radiozürichsee.ch oder in unserer Radio Zürichsee-App. Allen unterwegs, ganz gute Fahrt, jetzt ist es 5 vor 6.
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2: Mit dem Janis Rüegg. Der Bankier Pierre Mirabeau muss wegen Korruptionsvorwürfen vor Gericht. Der ehemalige Präsident der Schweizerischen Bankenvereinigung soll dem früheren Direktor der staatlichen Sozialversicherungsbehörde von Kuwait unzulässige Rückvergütungen angeboten haben. Gesamthaft von 82 Millionen Franken, wie Westschweizer Medien berichtet. Im Gegenzug soll der hohe Beamte einen Teil der Gelder der Behörde bei der Genfer Privatbank Mirabeau angelegt haben, eine Summe von einer halben Milliarde Dollar. Wegen diesen Korruptionsvorwürfen muss sich der Pierre Mirabeau Anfang September vor dem Bundesgericht verantworten. Die Kantonspolizei Zürich hat in der Nacht auf heute einen Autofahrer gestoppt, der mit deutlich übersetzter Geschwindigkeit durch den Uetliberg-Tunnel unterwegs war. Bei einer Messstelle hat der Autofahrer 189 km pro Stunde auf dem Tacho gehabt, erlaubt wären dort nur 100. Die Polizei hat dem 46-Jährigen den Ausweis auf der Stelle abgenommen, wie sie mitteilt. Wegen der hohen Geschwindigkeitsüberschreitung muss sich der Mann bei der Staatsanwaltschaft wegen einem Raserdelikt verantworten. Unternehmen aus Kanada schauen sich wegen dem Zollkonflikt mit den USA immer mehr zu Europa um. Das sagt die Schweizerisch-Kanadische Handelskammer. Viele kanadische Unternehmen würden Möglichkeiten außerhalb von Nordamerika prüfen. Auch die Schweiz sei für kanadische Unternehmen interessant. Aus kanadischer Sicht könne der Handel mit europäischen Ländern den Handel mit den USA aber nicht ersetzen, sondern höchstens ergänzen, heisst es von der Handelskammer weiter.
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2: Das Wochenende bleibt auch weiter noch ziemlich freundlich. Aktuell messen wir in der Stadt Zürich und zu Lachen 24 Grad. Zu Ostern sind es 23 Grad. Auch zum Start in die neue Woche bleibt es noch sonnig.
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1: Im Grossraum Zürich staut es auf dem Westring Zürich-Ur Richtung Basel zwischen Urdorf, Norden und Wimmentaler Kreuz. Auch noch Stau haben beim Autobahnende Wiedeke zwischen Brunau und Wiedeke. Auf der A1 Bern Richtung St. Gallen zwischen Dietikon und Guberstunnel stocken. Und auch noch stockenden Verkehr haben auf der A1 St. Gallen Richtung Zürich zwischen dem Brüdeseller Kreuz und Zürich-Ost. Alle noch weg, ganz eine gute Fahrt.

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1: Bisschen etwas an Stau haben wir noch im Grossraum Zürich. Und zwar zum einen im auf dem Westring Zürich-Chur Richtung Basel zwischen Urdorf Nord und dem Limmataler Kreuz. Und dann noch beim Autobahnende Wiedeke zwischen Brunau und Wiedeke-Stauz. Stockenden Verkehr haben dann auf der A1 St. Gallen Richtung Zürich zwischen dem Brüderseeler Kreuz und Zürich-Ost. Alle Meldungen findet ihr auch jederzeit auf radiozürichsee.ch oder in unserer Radio Zürichsee App. An und weg, ganz eine gute Fahrt. Jetzt ist es 5 vor 7.
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1: Mit dem Janis Rüegg. Der Bankier Pierre Mirabeau muss wegen Korruptionsvorwürfen vor Gericht. Der ehemalige Präsident der Schweizerischen Bankenvereinigung soll dem früheren Direktor der staatlichen Sozialversicherungsbehörde von Kuwait unzulässige Rückvergütungen angeboten haben. Gesamthaft von 82 Millionen Franken, wie Westschweizer Medien berichtet. Im Gegenzug soll der höhere Beamte einen Teil der Gelder der Behörde bei der Genfer Privatbank Mirabeau angelegt haben. Eine Summe von einer halben Milliarde Dollar. Wegen dieser Korruptionsvorwürfe muss sich die Pierre Mirabeau Anfang September vor dem Bundesgericht verantworten. Die Zahl der Toten und Vermissten nach der Flutkatastrophe im Himalaya ist heute weiter gestiegen. Mittlerweile sind es mindestens 670 Todesopfer. Zudem werden laut Angaben der Behörden in Nepal und China noch rund 3'000 Menschen vermisst. Unter den Vermissten sind auch zahlreiche Touristinnen und Touristen aus dem Ausland. Starke Regenfälle und Schlammmassen machen die Rettungsarbeiten schwieriger. New York City verbucht Erfolg im Kampf gegen die Rattenplage. Seit 19 Monaten sind die Rattensichtungen im Vergleich zum Monat vorher immer zurückgegangen, teilt die New Yorker Stadtregierung mit. Als Hauptgrund für den Rückgang nennt die Stadtregierung, dass Abfallsäcke immer mehr von der Trottoir verschwinden und dass für Haushalte und Unternehmen Abfalltonnen vorgeschrieben worden sind. So kommen Nagetiere weniger an Nahrung. Laut Schätzungen leben in New York 2 bis 3 Millionen Ratten. Und noch zum Sport. In der Super League führt nach der ersten Halbzeit Lausanne Sport gegen den FCZ. Bei Servette gegen Luzern steht es 1:1.
0: Das Wetter.
1: Das Wochenende sieht weiter recht freundlich aus. Aktuell messen wir in der Stadt Zürich 24 Grad. Zu Meilen und zu Dübendorf sind es 23 Grad. Zum Start in die Woche können Sie in der Nacht auf den Montag auch noch ein paar Tropfen geben.

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